0: Milliarden Mark sollen auf Schweizer Nummernkonten deponiert sein.
1: Cuando Alemania del Este cayó, salió a la superficie la riqueza del Partido Comunista. No todos estaban dispuestos a renunciar.
2: Da sind drei Leute bei uns auf die Idee gekommen, dass man doch irgendwo eine Reserve anlegen muss.
1: ¿Cómo es posible esconder miles de millones? Cuanto más se busca, más turbio se vuelve.
3: Langnitzke ist aus dem Hotel raus und da kam ein Fiat Uno und...
1: Buscando mil millones. El rastro del dinero. Siga la historia completa en YouTube.

0: hab so ein Schwein gehabt, Herr Wahnsinn. Mit dem Kopf irgendwo drauf, gell? Dann ist.
1: Ja, total.
0: So, auf den da.
2: Der kann froh sein, dass er noch lebt.
1: Ach, das ist ja Wahnsinn.
3: Das sah so schlimm aus. Also mehrfach, ja,
2: der überschlagen halt, oder?
3: Überschlagen,
2: ja, ja.
3: Einfach geschlagen und dann.
1: Der hat aber keinen Helm aufgehabt, oder?
3: Nein.
2: Und wer hat alarmiert?
3: Also der, ich weiß nicht, ob mein Spätzl zuerst alarmiert hat, da waren noch zwei andere, die sind auch dann abgestiegen.
2: Ja.
3: Und einer von denen hat alarmiert, weil wir haben kein Netz gehabt.
2: Ja.

0: Servus.
1: Gut, Eva.
0: Hallo. Ihr seid jetzt nicht so völlig, oder? Den wir suchen.
1: Eine, ist das eine von uns, eine alleine oder haben Sie gesagt?
0: Habt ihr da was gesehen?
1: Ein Blaueis, hier, wenn ihr runterschaut, gleich die linke Ecke ganz oben.
0: Aha. Da, also im Fels schon oder im Eis noch?
2: Im Eis.
1: Im Eis. Also der war schon ganz oben am Eck, da wo schon die Spalte zwischen Schnee und Eis, da dachte man schon, was er gewöhnt ist.
0: Wann war das?
1: Eineinhalb Stunden, da war er ganz oben ungefähr.
0: Okay.
1: Der Blaueis ganz, ganz oben an der Kante.
0: Na gut, dann schauen wir mal. Servus. Ramsau 7473.
3: Ramsau 7, hört.
0: Also ich bin jetzt im Abstieg vom Hochhalter zur Scharte runter. Wir haben Sichtweite 5 Meter. Es gibt Niederschlag. Am Hochhalter waren 3 Personen, die waren Augenzeugen. Die haben eine Person direkt an der Randkluft vor ca. einer bis eineinhalb Stunden.

0: hab zwei Schweinkopter, Wahnsinn. Mit dem Kopf irgendwo drauf, gell? Dann ist.
1: Ja, total.
0: So, auf den da.
2: Der Kopf froh sei, dass er noch lebt.
1: Ach, das ist ja Wahnsinn.
3: Das sah so schlimm aus. Also mehrfach, ja, ist
2: der überschlagen halt, oder?
3: Überschlagen,
2: ja, ja.
3: Einfach geschlagen und dann.
1: Der hat aber keinen Helm aufgehabt, oder?
3: Nein.
2: Und wer hat alarmiert?
3: Also der, ich weiß nicht, ob mein Spätzl zuerst alarmiert hat, da waren noch zwei andere, die sind auch dann abgestiegen.
2: Ja.
3: Und einer von denen hat alarmiert, weil wir haben kein Netz gehabt.
2: Ja.

0: Servus.
1: Gut, Eva.
0: Hallo. Ihr seid es nicht so völlig, oder? Den wir suchen.
1: Eine ist das eine von uns, eine alleine oder haben Sie gesagt?
0: Habt ihr da was gesehen?
1: Ein Blaueis, hier, wenn ihr runterschaut, gleich die linke Ecke ganz oben.
0: Aha. Da, also im Fels schon oder im Eis noch?
2: Im Eis.
1: Im Eis. Also der war schon ganz oben am Eck, da wo schon die Spalte zwischen Schnee und Eis, da dachte man schon, was er gewöhnt ist.
0: Wann war das?
1: Eineinhalb Stunden, da war er ganz oben ungefähr.
0: Okay.
1: Der Blaueis ganz, ganz oben an der Kante.
0: Na gut, dann schauen wir mal. Servus. Ramsau 7473.
3: Ramsau 7, hört.
0: Also ich bin jetzt im Abstieg vom Hochhalter zur Scharte runter. Wir haben Sichtweite 5 Meter. Es gibt Niederschlag. Am Hochhalter waren 3 Personen, die waren Augenzeugen. Die haben eine Person direkt an der Randkluft vor ca. 1 bis 1,5 Stunden bemerkt, der da ewig gestanden ist. Und das wird wahrscheinlich der Gesuchte sein. Und ich bewege mich da drauf hin.
4: Ahora está bajando desde la cima del Hochkalterer hacia el paso del Blaueis. Es un tramo sin aseguramientos. Tiene la ventaja de que la conoce bien. Pero bajando, con mal tiempo, yo tampoco sabría si encontraría el camino correcto de inmediato. Y ahí tampoco te puedes permitir resbalar. Caerías no sé cuántos cientos de metros.